Hallo, herzlich willkommen zu einer brandneuen Ausgabe von The Heart of Country, unserem gemeinsamen Start ins Wochenende. Wie immer live aus dem Studio Fürth von Country Road 58 und auch in dieser Woche wieder mit zugeschaltet SVR Hanse Radio, Hall of Music, Sattzentrale Retro und natürlich sind wir auch wieder zu hören auf dem Stream von Country Music News International.com über die Webseite. Mein Name ist Thomas Mandt. Los geht's mit Musik aus dem Jahr 1986. Hier ist Eddie Raven, Sometimes a Lady.

Sag mal, habt ihr euch auch manchmal gefragt, heißt eigentlich Madonna wirklich Madonna? Sting, heißt der wirklich Sting? Oder heißt der deutsche Schlagersänger Freddie Quinn, hieß der wirklich Freddie Quinn und kam der aus Norddeutschland? Das sind so Fragen, die ich mir bei diesem Herrn, den ich jetzt gerade gespielt habe, auch mal gestellt habe. Eddie Raven. Und rauskam, nö, der heißt nicht Eddie Raven, der heißt eigentlich Edward Garvin Fudge. Also bei dem Namen hätte ich mir vielleicht auch einen Künstlernamen gesucht, hatte aber gar nicht. Das war sein Manager. Sein Manager damals, als er die Plattenfirma gewechselt hat, haben die gesagt, Manager und die Jungs in der Plattenfirma, nee. Also wir machen keine Platte mit Edward Garvin Fudge, aber wir finden Eddie Raven sehr cool. Gut, finden wir auch cool. Übrigens, Freddie Quinn kommt nicht aus Hamburg, sondern aus Österreich und heißt eigentlich Jürgen Niedel-Petz. Der hat noch ein paar mehr Vornamen, die fallen mir jetzt gerade nicht ein. Gordon Sumner ist übrigens Sting und Madonna ist Madonna Luisa Veronica Ciccone. Ha, habe ich das toll gesagt? Ja, habe ich. So, dann haben wir das auch geklärt. Jetzt klären wir noch, wie ihr eure Musikwünsche loswerden könnt hier im Studio zu The Heart of Country mit 0911 610 40 90 3. Die Rufnummer zu mir ist die 0911 610 40 90 3 oder ihr könnt E-Mailen an thomasradioshow@gmail.com. Die E-Mail ist thomasradioshow@gmail.com. Jetzt habe ich eine Gruppe, die stammt ursprünglich aus Los Angeles, Kalifornien, also am nördlichen Teil des Pazifiks sozusagen. Und deswegen haben die sich auch Southern Pacific genannt, Südpazifik. Hier sind die Girl Named Emmylou.

Ihr seid eingeschaltet bei The Heart of Country, unserem gemeinsamen Start ins Wochenende bei Country Road 58, Hall of Music, Satzzentrale, Retro, natürlich auch dabei SVR Hanse Radio, und ihr könnt uns hören über den Livestream auf der Webseite von Country Music News International. Mein Name ist Thomas Mandt, euer Name ist Harry, Clara und Daniela. Das sind zumindest die drei Namen, die ich hier auf dem Schirm habe, von denen bzw. für die es gleich Musikwünsche gibt. Musikwünsche wollt ihr auch? Kein Problem. Ihr könnt auch gerne WhatsAppen, das geht unter der 0160 4903 223. 0160 4903 223. Wenn ihr von außerhalb Deutschland WhatsAppt, dann lasst ihr die 0 vorne weg und stattdessen die plus 49. Plus 49 160 4903 223. Gleich habe ich Mark Chestnut für euch aufgelegt und der singt vom Brother Jukebox. Vorher habe ich noch den hier. Digging up bones. Here's Mr. Randy Travis by the Heart

Auf Warteposition 2 sind die Sweethearts of the Rodeo, Since I Found You. Auf Position 3 Exile mit It'll Be Me. Und an erster Position ist der Musikwunsch vom Harry, Baby's Got Her Blue Jeans On. Hier ist Mel McDaniel.

Ihr seid eingeschaltet bei The Heart of Country, unserem gemeinsamen Start ins Wochenende. Hier bei Country Road 58 Hall of Music, Satzzentrale, Retro, SVR, Hanseradio und natürlich auch auf dem Livestream auf countrymusicnewsinternational.com. Mein Name ist Thomas Mandt und sie heißt Christiane. Und sie kommt aus dem Saarland und hat sich einen Musikwunsch erbeten. Leider weiß ich nicht, woher aus dem Saarland, steht nicht in der E-Mail, die sie geschickt hat an thomasradioshow@gmail.com. Was aber in der E-Mail steht, ist der Musikwunsch und der ist The Whiskey Lovers. The Whiskey Brothers, so mit Whiskey Lovers. So rum heißt das. The Whiskey Brothers heißt die Band, stammt aus United Kingdom, aus dem Vereinten Königreich und der Song Whiskey Lovers. Und den gibt es jetzt. Whiskey.

Cox. What are the odds? Wie hoch ist die Wahrscheinlichkeit, dass wir uns hier treffen? So in etwa würde ich den Titel des Songs übersetzen und den Inhalt so ganz in einem kleinen Satz zusammenfassen. Mein Name ist Thomas Mandt. Eure Namen, die dürft ihr mir bitte gerne verraten. Schickt mir doch eine WhatsApp unter 0160 490 3223. Das ist 0160 490 3223, außerhalb von Deutschland einfach die 0 vorne weglassen und dafür die plus 49, die plus 49 da reingeschrieben, und dann kommt die WhatsApp auch bei mir hier im Studio an. Oder ihr könnt e-mailen thomasradioshow@gmail.com. Dani aus Köln, check yes or no. Ja, das singt nicht die Dani aus Köln, aber das spielen wir für die Dani aus Köln. Das ist George Strait. Danach habe ich Jimmy Buffett und der geht nach Margaritaville. Und wen nimmt er mit? Ist ja ganz klar, ne? Der nimmt mit die Clara. Ist doch klar, ne? My Heart of Country. Mein Name ist Thomas Mann. Auf Weiher, da tut das schon weh, Thomas, ne?

By the heart of country, I met Jesus in a bar. Ich habe mal eine Frage, meine Herren der Schöpfung. Diejenigen von euch, die verheiratet sind, könnt ihr euch noch dran erinnern? Wie war das denn? Ihr habt natürlich um die Hand eurer jetzigen Frau angehalten. Nachdem die dann Ja gesagt hat, sonst wäre er ja jetzt nicht verheiratet, wart ihr da bei den Eltern und habt dann auch quasi um die Hand der Tochter angehalten. Beim Papa, könnt ihr euch noch dran erinnern, wie das war? Also ich weiß das noch ganz genau, wie das bei mir war, als ich beim Vater von meiner jetzigen Frau war und dann um Erlaubnis gefragt habe, sozusagen, wie man das eben noch so macht. Und er hat dann gesagt, ja, dann musst du aber auch die Mama von deiner Frau, von der Myra fragen. Und dann haben wir das gemacht. Und dann haben die beide Ja gesagt und dann war ich happy. Warum erzähle ich euch das jetzt und warum will ich das von euch wissen? Übrigens unter 0911 610 40 90 3 oder thomasradioshow@gmail.com. Damen, ihr dürft natürlich auch aus dem Nähkästchen plaudern, wie das euer jetziger Mann angestellt hat, wie er sich dabei angestellt hat. Ich bin voll neugierig. Bitte sagt mir das. Ach so, ihr wollt immer noch wissen, warum? Ja, weil gleich kommt nämlich ein Song zu diesem Thema von Chuck Wicks und der Song heißt Stealing Cinderella. Aber vorher habe ich noch den Musikwunsch vom Volker und der hat sich Christy Cornelius gewünscht mit einem ganz tollen Song und der Song heißt The Alzheimer's Story. So, das hören wir uns jetzt erstmal an. Erstmal Christy Cornelius und danach klauen wir Cinderella.

Dani hat gesagt, sie weiß das noch nicht, weil sie noch nicht verheiratet ist. Aber sie wünscht sich das alles ganz romantisch, so mit Kniefall und Antrag und so und dann auch zum Papa gehen. Na schön, so machen wir das, ne? Just Another Love, hier ist Tanya Tucker bei The Heart of Country.

Nebenan, The Girls Next Door, Slow Boat to China. Ich weiß nicht, wie lange es dauert auf einem langsamen Boot nach China und ob man dahin will, ist noch eine andere Frage. Ich habe jetzt eine Frage an euch, oder beziehungsweise ich möchte eigentlich meine Frage nochmal wiederholen, meine Herren und vielleicht auch Damen. Wie war das denn mit eurem Antrag? Mit dem Handanhalten bei der Frau, beziehungsweise dann um Erlaubnis fragen und beim Papa und bei der Mama von der Angebeteten. Ich bin da echt neugierig und ich habe ja bis jetzt, muss ich sagen, nur von der Dani gehört und die kann ja noch nicht so viel sagen. Die hat zwar einen Freund, aber der hat noch nicht um ihre Hand angehalten. Gucken, ob das noch was wird, Dani. Mensch, halt euch mal ran, die beiden. Nein, Spaß beiseite. Gib mir auch gar nichts an. Machen wir ein bisschen Schmusemusik, ne? Mit Little Texas. What might have been.

Musikwunsch Zeit by the Heart of Country. Randy Travis wurde gewünscht mit Forever and Ever Amen. Und der Musikwunsch kommt von Michael in Forchheim.

Der Harry mal wieder, ne? Schreibt mir eine E-Mail und sagt, Thomas, du hast bestimmt was vergessen in deiner Sendung. Denkst, da habe ich natürlich nicht vergessen. Kommt jetzt, mein lieber Harry, USJ, unser Samstags-Johnny. Dieses Mal bringt er uns zurück ins Jahr 1974. Das Album heißt John R. Cash und er singt vom Old Kentucky Home.

Jetzt habe ich noch zwei Musikwünsche und danach versuche ich mal rüberzuschalten nach Hannover, damit wir erfahren, was es beim Frank in der Sendung gibt. Aber vorher haben wir erstmal das hier. I swear, John Michael Montgomery, und das ist noch ein Musikwunsch von der Clara. Dankeschön, schöner Song.

0: Erzähl doch mal, ich bin ja immer sowas von neugierig. Was gibt's denn bei dir heute in der Sendung?
1: Ja, auch heute wieder nagelneue, wirklich nagelneue Songs. Dieses Mal gab es nicht ganz so viele wie sonst an den Wochenenden, aber immer noch reichlich. Und es gibt auch ein Interview mit einem tollen Country Girl. Dan Riggs heißt das Mädel. Ist noch nicht so bekannt, hat auch noch nicht so viele Songs rausgebracht, aber das Interview ist wirklich sehr interessant von ihr. Und letzte Woche gab es ja die neuen Alben von Carly Pearce, Honest Woman und von Little Big Town, It's a Dying Art. Und darüber werde ich auch mal so ein bisschen berichten, was da für Songs drauf sind und auch Songs davon spielen.
0: Also in das Carly Pearce Album habe ich schon mal so ein bisschen reingehört. Da sind tolle Sachen drauf. Da könnt ihr euch freuen, wenn der Frank euch da ein bisschen was spielt. Ich wünsche dir auf jeden Fall mal eine störungsfreie Sendung. Aber bevor ich dich entlasse, ich habe jetzt noch eine ganz persönliche Frage an dich, mein lieber Frank. Hast du dich heute rasiert?
1: Ja, natürlich. Jeden Morgen muss ich machen, weil sonst sehe ich nämlich aus wie Rasputin.
0: Ja, warum frage ich das? Weil das hast du nämlich gemeinsam mit Dina Carter. Die hat sich auch, und zwar die Beine rasiert. Naja, und sie hat sich da schon das eine oder andere von erhofft. Und ob das eingetreten ist, das hören wir uns gleich an. Ich sag schon mal tschüss, bis nächste Woche. Mein Name ist Thomas Mandt. So long und happy trails.

Ja, hallo und herzlich willkommen am Samstagnachmittag bei Radio Country Road 58 natürlich, euren Country-Sender. 24 Stunden, 7 Tage die Woche, Country-Musik rund um die Uhr. Dann begrüße ich natürlich auch unsere Hörerinnen und Hörer von Radio Nordsee International. Dann die Hörerinnen und Hörer von SVR Hanseradio oben an der Ostseeküste. Und natürlich auch die Hörerinnen und Hörer, die uns über die Country Music News International Webseite über den Player zuhören. Seid alle Mann gegrüßt. Mein Name ist Frank Zehemmer, wie immer am Samstag um diese Zeit die Country Music News International Radio Show. Und es gibt wieder viele tolle neue Songs und ein bisschen mehr zu berichten.

Kelly Zwizzleman war das, Country Girl. Was haben wir heute in der Show zu berichten? Wie gesagt, es gibt wieder einen ganzen Sack voll nagelneue Country Songs und sind ein paar schöne Sachen dabei. Von Dustin Lynch hat was Neues. Kane Brown zusammen mit Shania Twain, die haben einen schönen Song gemacht. Obwohl, wenn man den hört, da sage ich mal jetzt nichts, auch nichts zu. Würde ich ja sagen, nanu, das kommt mir doch bekannt vor. Ja, das ist schon was Wahres dran. Parmalee haben wir auch mit dem Programm. The Band Perry sind auch wieder mit dabei. Und dann haben ja letzte Woche Carly Pierce ihr neues Album vorgestellt, Honest Woman. Und auch die Jungs und Mädels von Little Big Town hatten ja auch letzte Woche ihr neues Album It's a Dying Art auf den Markt gebracht. Da werden wir nachher auch mal so ein bisschen drüber schnacken und ein paar Songs uns anhören natürlich. Ein Interview gibt es natürlich auch und natürlich gucken wir mal, was es gibt noch sonst so zu richten aus der Country-Szene. Hier geht's weiter, Cody Loden hat einen schönen Titel rausgebracht, One Boot Out the Door. Also ein Stiefel steht vor der Tür. Na denn, gucken wir mal.

Alison Helena Old Reliable, auch eine wirklich schöne Nummer. Ja, Alison Helena haben wir schon mal im Programm gehabt. Das ist auch schon verdammt lange wieder her. Haben wir von den Mädeln lange, lange nichts gehört. Aber warum auch nicht? Mensch, bevor ich es vergesse, letzte Woche Samstag hatten wir ja unsere Sondersendungen in Sachen Dolly Parton und da hatten uns viele, viele Zuschriften erreicht und von Hörerinnen und Hörern, die sich bedankt haben. Einige Hörerinnen und Hörer wollten sogar die Sendungen nochmal per Wettransfer oder Dropbox rüber gebeamt haben, um sie sich nochmal in Ruhe anzuhören und abzulegen. Ja, also nochmal der Vorschlag, wer unsere beiden Sendungen von letzter Woche nochmal haben möchte. Das war ja die The Heart of Country von meinem Freund und Kollegen Thomas Meint hier von Country Road 58, eurem Country Radio. Oder auch meine Sendung, die Country Music News International Radio Show. Da hatte ich in der letzten Stunde auch über das soziale Verhalten der Dolly Parton so ein bisschen referiert. Wer diese beiden Sendungen nochmal haben möchte, per Dropbox oder Wettransfer, dann schreibt uns einfach hier nach Hannover eine E-Mail zu Country Road 58 und zwar unter folgender E-Mail-Adresse music@studio-hannover.com. 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So, weiter geht's. Dustin Lynch hat auch schon wieder was Neues. Made in the Bottle heißt sein aktueller neuer Titel. Und ich muss sagen, ja, hat er eigentlich gar nicht so schlecht gemacht.

0: Tju, Dustin Lynch hat da wirklich wieder einen schönen Titel rausgebracht. Ach so, bevor ich es vergesse, bei unserer E-Mail-Adresse music@studio-hannover.com. Bitte darauf achten, wir schreiben Music in der englischen Schreibweise, also hinten mit C statt mit K. Ja, ist halt so. Also wer uns eine E-Mail schreiben möchte, music mit C. @studio-hannover.com. So, Kane Brown zusammen mit Shania Twain. Da habe ich jetzt auch gestaunt und ich habe, wie das gehört, habe ich gesagt, den Titel, den kennen wir doch. Irgendwie ist das so ein bisschen gemauschelt, sage ich einfach mal so. Hört es euch erstmal an. Die Auflösung kommt dann nach dem Titel. Boots heißt der Titel. Kane Brown und Shania Twain.
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Tja, habe ich doch gesagt, kommt einem doch bekannt vor. Natürlich, das ist natürlich ein bisschen umgefrickelter, ein älterer Song von der Shania Twain. Whose Bed Have You Boots Been Under? Natürlich von 1993 war es, glaube ich. Aber ja, in dieser neuen Fassung eigentlich auch gar nicht so schlecht gemacht. Aber ich habe so ein bisschen die Stimme von Shania Twain vermisst. Man musste schon genau hinhören, wo sie dann gerade mal mitsingt. Aber ansonsten muss ich sagen, gefällt mir der Titel echt gut. Haben die beiden gut hingekriegt, kann man gar nicht anders sagen. Matt Stell habe ich jetzt auf dem Plattenteller liegen und Where I'll Be heißt sein Titel und ja, ich denke mal, da macht man also auch nichts verkehrt, ist ein schöner Titel.

Davis Corley, Hard Habits. Auch die Jungs von Parmalee haben wieder was Neues zutage gefördert. Meet My Maker heißt der Song. Und dann habe ich da mal einen Musikwunsch hinten dran gesetzt. Da werden wir gleich mal drüber reden. Ein schöner Musikwunsch.

Eine schöne Nummer von Parmelie. So, jetzt gucken wir mal wieder mal ein paar Jahre zurück. Ein Oldie, aber ja, ja gut, nicht ganz ein Oldie. Der Titel ist von 2003. Ich hatte ja letzte Woche einen schönen Titel von der Emmylou Harris mal mit reingenommen ins Programm, Heartbreak Hill. Daraufhin habe ich so ein paar Hörer und Hörer angeschrieben, da gab es doch mal eine ganz andere Version von einem Mann. Ja, ganz genau. Und zwar kein Amerikaner. Richtig, genau. Albert Lee ist nämlich ein englischer Gitarrenvirtuose, das kann man einfach mal so sagen. Der beherrscht das Fingerpicking wie kein anderer. Ja, er lebt auch noch, ist 82 Jahre alt mittlerweile und ist hier und da immer noch mal wieder auf der Bühne zu sehen. Unglaublich, aber wirklich großartig. Und ja, Albert Lees Heartbreak Hill ist natürlich ein Klassiker. Dazu gab es nämlich auch in 2003 ein ganzes Album, was nämlich auch Heartbreak Hill heißt. Also ich habe mal den Titel rausgesucht für heute. Hier ist er, Albert Lee, also die Originalversion von Heartbreak Hill, von ihm richtig cool gespielt.

Ja, lange sehr. Albert Lee, Heartbreak Hill. Also ich finde beide Versionen richtig toll gemacht, ob so die von Albert Lee oder auch die von Emmylou Harris, obwohl ich die doch ein bisschen lieber mag, weil da so schön im Hintergrund die Dovro mit diesem schönen metallischen Klang das noch so ein bisschen, ja, so ein i-Tüpfelchen draufsetzt. Finde ich aber klasse, aber es ist wirklich ein wundervoller, schöner Song. Tja, Two Sixteen heißt der neue Song von Ashley N. Und danach haben wir auch noch was Neues von The Band Perry. Die machen sich nämlich auch langsam wieder auf die Socken, wieder mal so ein bisschen richtig gute Musik zu machen.

216 Ashley N. Ja, The Ben Perry. Finde ich toll, dass die sich also auch wieder mal zurückgemeldet haben. Sie hatten ja vor einigen Jahren wirklich wundervollen, schönen Song gecovert gehabt. Ja, aber ist ja egal. Der Song ging ja auch als Coverversion richtig durch die Decke. Ja, ist schon lange her, was die Jungs und das Mädel da so gemacht haben. Gentle on My Mind hieß der Titel damals. Hatten sie wirklich eine super tolle Country-Cover-Version von gemacht, die auch wirklich richtig oft auch in den Radios gelaufen ist. Jetzt sind sie so langsam wieder zurück und irgendwie hatte man das Gefühl, die gibt's gar nicht mehr. Die hatten also auch irgendwie nicht mehr so eine richtige Möge und jetzt mittlerweile poppen sie wieder überall auf und irgendwann muss noch ein Album auf den Markt kommen und ja, sie sind momentan ganz fleißig. Und der neueste Titel von The Ben Perry heißt Pistol. Eine coole Nummer, kann man gar nicht anders sagen. Und wen hört ihr hier?

Wow, wann schön rockig das Ganze. The Ben Perry Pistol, seit gestern ganz neu auf dem Singlemarkt. So, einen neuen Song von Randy Travis haben wir noch anzubieten und dann werden wir uns mal um unser heutiges Interview kümmern. Randy Travis hat einen neuen Song, neue Single rausgebracht. Same Old Way heißt der Titel.

0: Oh, hat auch einen schönen Titel gemacht, der Randy Travis, Same Old Way. Es wird langsam Zeit für unseren Interviewpart für diesen Samstag in der Country Music News International Radio Show. Die junge Dame kann sich schon mal selber vorstellen.
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Das war schon wieder unser Interviewpart heute bei der Country Music News International Radio Show. Die Jungs von der Flachland Cavalry, ja, die Flatland Cavalry natürlich, haben auch schon wieder gestern einen neuen Song auf den Markt geschmissen. Strangers and Angels. Das ist eine typische Nummer von den Jungs. Also, ja, kann man gar nicht anders sagen. Ich mag die Jungs, die sind gut.

sagte, wundervolle Nummer, Flatland Cavalry Strangers and Angels. Benjamin Todd hat auch was Neues seit gestern auf dem Markt, und zwar Alone and Forsaken. Dann gucken wir mal uns das neue Album von Little Big Town an.

Ja, eine coole Nummer, ne? Benjamin Todd, Alone and Forsaken. Schönes Plattencover hat er dazu auch rausgebracht. So, Little Big Town, da war es ja die letzte Zeit wirklich sehr ruhig geworden um die vier. Die beiden Jungs und die beiden Mädels und da hatte ich mich schon gewundert. Jetzt gibt's ein neues Album seit letzter Woche. Das Album heißt Little Big Town, It's a Dying Art. Schönes da. Ist ein schönes Album, muss ich sagen. Es sind zwar 13 Tracks drauf, wobei also der erste Track nur ein Intro ist, ein ganz kurzes, aber 12 schöne Titel reihen sich danach dann unter an und muss ich sagen, gefällt mir sehr gut, ist aber nicht mehr, ja, die vier sind nicht mehr so schwungvoll in ihren Songs, wie das früher mal, wie man das von früher kannte. Es sind weiterhin schöne Songs, gar keine Frage, aber eben so ein bisschen, da fehlt mir so ein bisschen der Bums von früher, nicht so Pontoon, wenn man daran denkt, zum Beispiel diese Titel, da ging doch richtig gut der Bock ab und ja, das fehlt mir jetzt so ein bisschen. Es ist doch ziemlich, ja, ich sag mal ein bisschen, ja, slow down auf Deutsch gesagt, ja. Drauf diesem Album sind, wie gesagt, 12 Titel. Crockett's Dying Art, Here There's Sunshine zum Beispiel oder It's Coming Around. Sind also auch so ein paar Titel bei, 3 Stück, wo sie mit anderen Künstlerinnen und Künstlern zusammen singen. Zum Beispiel Little Big Town zusammen mit Ashley Munro, Sucker for the Sad Song zum Beispiel oder Little Big Town zusammen mit Jason Isbell, The Door. Oder auch Little Big Town mit Kelsey Ballerini, Closing Time. Sind wirklich schöne Sachen und ich muss sagen, gefällt mir, wie gesagt, es gefällt mir gut, aber irgendwie fehlt mir so ein bisschen das Schnittige von den letzten Jahren, wo sie immer gut am Start waren. Hier sind Little Big Town, Dying Art als erstes und gleich hinten dran kommt Little Big Town mit Hey There Sunshine.

Little Big Town aus dem neuen Album It's a Dying Art. Ja, wie ich das schon gesagt habe, es ist jetzt wirklich viel ruhiger alles geworden, was sie gemacht haben. Es sind trotzdem schöne, wundervolle, klasse Songs und super Storytelling ist auch mit dabei. Kann man nichts anderes sagen. Aber man ist halt die Sache ein bisschen schneller gewohnt von der Truppe. Aber gut, können wir nicht ändern. Aber wie gesagt, das Album ist wirklich schön, sind tolle Songs drauf. Macht auch wirklich immer noch Spaß, dich das Ganze mal anzuhören. So, wir machen mal weiter mit den neuen Songs aus, ja, von gestern, vom Freitag. Gavin Adcock hat auch was Neues. One Hell of a Steel.

Justin Moore, da haben wir auch lange nichts mehr von gehört. Missing You Night heißt sein aktueller neuer Titel, seit gestern auf dem Markt. So, Kali Pierce, das Mädel hat ja auch letzte Woche Freitag ihr neues Album Honest Woman auf den Markt gebracht. 16 Titel sind da drauf, da war sie richtig fleißig, die Kali, und sind schöne Titel drauf. Und 3 Titel sind sogar, die sie im Duett singt oder als Trio sogar. Ja, zum Beispiel ein Titel mit Dan Timinski, den haben wir ja auch gerade in der Playlist stehen. Who's Lying Here? Also wer lügt hier? Hat sie Frage mal gefragt. Dann so auch viele andere Titel. Also auch zum Beispiel noch ein Titel mit Molly Tuttle zusammen und Dan Timinski, What If You Loved Me? Oder auch ein Titel mit Riley Green, If I Don't Leave, I'm Gonna Stay. Wirklich tolle Sachen drauf. Zum Beispiel auch Church Girl oder Daisy, Dream Come True, Happy For Myself, He Don't Like My Dogs, er mag meine Hunde nicht, da guckt mal einer an, How Long und viele andere Titel. Wirklich schöne Titelauswahl, die sie da getroffen hat, und macht Spaß, dieses Album sich mal anzuhören. Wie gesagt, 16 Titel am Stück, und hat sie gut gemacht. Ich habe rausgesucht Same Circus von Kali Pierce, und hinten dran kommt Kali Pierce zusammen mit dem Dan Timinski, Who's Lying Here.

Oh, ist ja auch ein schönes Album gemacht, die Carly Pearce. Ja, wenn man bedenkt, was dieses Jahr noch alles an neuen Country-Alben auf den Markt kommt. Hilfe, kann man da nur rufen. Was da noch alles auf den Markt kommt, das wird doch wirklich lustig werden. Da werden wir uns nächste Woche mal auch genauer in der Country Music News International Radio Show mal mit befassen. Wirklich super, super tolle Alben werden da uns dieses Jahr noch, ja, zugeschmissen werden, hätte ich bald gesagt. Ja, hier geht's weiter. Erstmal wieder mit einem schönen neuen Song. Waylon White und Carla Faith zusammen. I'm sorry, but I love you.

ikonische Nummer, Wailing White und Carter Faith. Cool gemacht, finde ich schön. Ist ein bisschen was Ruhiges, aber geht richtig gut ab. 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Ja, und auch ein bisschen nachdenklich. Hier ist nochmal die Dolly Parton zusammen mit Bells, Son of Jolene. Das war nämlich einer ihrer letzten Songs, die sie dieses Jahr im Frühjahr aufgenommen hatte.

Ja, Bells und Dolly Parton. Ja, mit Blick auf die Billboard Top 25 Single Charts, hat sich eigentlich oben nichts getan. Überhaupt, es ist alles so stehen geblieben. Was natürlich frisch und neu dazugekommen sind, wie immer, wenn eine große Person aus der Country-Musik stirbt, kommen natürlich gleich jede Menge alter Songs von dem Künstlerin oder Künstlerin dann wieder in die Charts. Zum Beispiel auf Platz 21 Dolly Parton, Coat of Many Colors zum Beispiel. Oder auch Here You Come Again ist auf Platz 14 eingestiegen. I Will Always Love You, Platz 12 eingestiegen. Dieser Titel wurde am Dienstagmorgen um 8 Uhr von sämtlichen Radiostationen in Nashville, egal welche Musik sie bedienen, alle haben Dienstagmorgen um 8 Uhr diesen Song gespielt gehabt. So, auf Platz 11 ist er auch nochmal mit Islands in the Stream. Natürlich ist ja ganz klar mit Kenny Rogers, gehört natürlich auch mit dazu. Und auf Platz 8 ist sie mit 9 to 5 eingestiegen und auf 7 mit Jolene. Ja, und dann gucken wir nach oben. Was hat sich oben getan? Eigentlich nichts. Taylor Swift ist immer noch auf der 3. Auf der 4 ist Morgan Wallen, Been By Now. Ja, auf der 2 ist Boston von Stella Lefty. Ja, Nummer 1 ist auch geblieben, Choosing Texas, Ella Langley. Da sage ich auch gleich nochmal was zu. Aber hier ist erstmal Platz Nummer 3. Taylor Swift, I Knew It, I Knew You. Ich hoffe ja mal, dass das Mädel jetzt bald nochmal in die Strümpfe kommt mit vernünftigen, schönen Country-Titeln. Die wollen ja wieder Country machen, hat sie gesagt. Ja, die Konkurrenz ist groß, Taylor Swift.

Tjo, die Nummer 3, weiterhin. Letzte Woche 3, diese Woche auch 3. Ja, Taylor Swift. Bin ja mal gespannt. Sie will ja unbedingt mit der Ella Langley Songs zusammen aufnehmen. Da bin ich echt mal gespannt, ob das wirklich funktionieren wird und wie das funktionieren wird. Da bin ich echt gespannt, wie

24 Wochen ein Weihnachtssong, nämlich Mariah Carey mit All I Want for Christmas Is You. Aber ich glaube auch, das Ding wird in den nächsten 2 Wochen überholt sein. Ich könnte da wirklich fast drauf wetten. Es ist wirklich unglaublich, was da also abgeht. Auch ihr Album Dandelion von der Ella Langley ist weiterhin Nummer 1 in den Billboard Country Album Charts und auch in vielen anderen Country Billboard Charts ist sie wirklich ganz oben an der Topspitze und das ist ja wirklich irre, was das Mädel da macht. Also ich kann es immer nur sagen, die ist wirklich das Maß aller Dinge zurzeit und ich gönne ihr das auch. Das ist wirklich ein tolles Mädel, sie macht einen wirklich guten Job, kann man gar nicht anders sagen und warum eigentlich auch nicht. Ja, zum Beispiel 11. 90. Mal Choosing Texas, Ella Langley, Yeehaw.

Ja, ja, die alte und neue Nummer 1, Choosing Texas, die Ella Langley. Ihr Lieben, das war schon wieder die Country Music News International Radio Show am heutigen Samstag. Jetzt trennen sich wieder auf allen Sendern unsere Wege. Hier bei uns bei Country Road 58 geht es natürlich gleich weiter mit den Dusty Tracks der staubigen Rille.

Das ist nämlich unser Hörmann. Hörmann Lammersmeier ist wieder mit dabei. Das ist mal nicht auf der Seite nicht immer alles richtig Country, aber schöne alte Songs, die uns der Hermann da immer wieder raussucht und beschert. Danach kommt er nochmal mit so einer englischen Version von Country. Tja, ihr Lieben, kommt gut durchs Wochenende, lasst es euch gut gehen. Ich sage vielen Dank fürs Zuhören. Toll, dass ihr alle zugeschaltet habt. Wenn ich hier so sehe, wie viele Hörerinnen und Hörer uns diese Sendung hier zuschalten, muss ich sagen, vielen Dank. Das macht uns wirklich sehr stolz und glücklich. Ihr Lieben, macht's gut, bis nächste Woche. Tschüss, bye bye aus Hannover, euer Frank the Hammer.

Ja klar, das waren die Beatles mit Rock'n'Roll Music. Hier ist Dusty Tracks, ihre Lieblingssendung mit den Songs, die absolut nicht zusammenpassen. Und das wollen wir heute mal wieder beweisen. Hier ist Creedence Clearwater Revival und Tearing Up the Country.

Tearing up the country, und das war Creedence Clearwater Revival. Ich habe eine E-Mail bekommen, einen Plattenwunsch, und zwar von Reinhard Panzlau, und der wünscht sich die Bee Gees mit Holiday. Bist du ein Bee Gees Fan, ein richtiger, genauso wie ich? Hier ist für dich Holiday.

Oh, Holiday, das waren die Bee Gees, Reinhard. Das war für dich ganz allein eine schlechte, eine traurige Nachricht. Dolly Parton ist gestorben. Wir hören sie jetzt mit Sonja Isaacs und The Angels Rejoiced Last Night.

80 Jahre alt ist sie geworden und sie hat den Kampf mit dem Krebs nicht überstanden. Das war Dolly Parton und hier ist Jimmy Donnelly und das hören wir uns an. 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

Oh, Come Along, das war Jimmy Donnelly. Hier sind die Wings, ja, mit Paul McCartney und mit Special Guest Buddy Emmons an der Steel Guitar. Send Me a Heart, danach Les Asia und Ein Schiff wird kommen. Das ist eine neuere Version. Ja, so neu kann sie auch nicht sein.

0: Ein Schiff wird kommen und Liz Asia. Und hier ist noch ein richtiger Fund. Ja, Neil Young, das wurde wieder irgendwo zwischen irgendwelchen Schubladen gefunden. Hawaii, das hören wir uns an. Das ist was ganz Besonderes danach. Myrna Loreen und Teenagers Break Up. Und ja, das ist ein typischer Lieblingslied und ein Lied für Verliebte.
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Ja, war das jetzt Popmusik oder war das ein Country-Song aus den 50er Jahren? Man weiß es gar nicht. Myrna Loric und hier sind die Hollies. Hey, what's wrong with me?

What's wrong with me? Das waren die Hollies. Eine E-Mail kommt aus Haltern. Ein Fan von Elvis Presley. Wunderbar. Herzlich willkommen, Herr Elvis Presley in The Man of the Blues.

Elvis Presley immer wieder gerne gespielt. The Man of the Blues. Ein Wunsch kommt aus dem Weser-Ems-Bereich und zwar von Helga und zwar Jan Brown und Better Love Next Time. Danach die Smoke, My Friend Jack. Man weiß nicht, ob es das offizielle ist oder eine lizenzierte und rezensierte Version. Ja, wir hören mal zu.

My Friend Jack und The Smoke. Ja, ich glaube, das ist das Offizielle, was man überall früher und heute noch hört. Hier sind die Yardbirds.

The Yardbirds mit einem uralten Song. Ja, und ich glaube, da hat sich Gert Stassen in Lengerich drüber gefreut. Hier ist Bobby Charles und Take It Easy, Greasy.

Take it easy, greasy. Das war Bobby Charles. Hier ist Lynn Bachman aus den USA. Hat auch schon ein paar Tage gesehen. Prop Me Up. Das ist ein Gospel-Song. Danach die Cadillacs und Nickity Yak. Und dann haben wir Bobby Jan und Roy, oh boy, das ist ein, ja, es ist einfach ein toller Song aus guten alten Zeiten.

Das war ein Musikexport oder ein Import aus Belgien, Bobby Jan. Hier ist Eddie Cochran und Genie, Genie, Genie.

Oh, Köln, und ich weiß noch, ich hab den Song früher mitgegrölt. Hier sind die Emsland Hillbillies und ich liebe meinen Diesel von 77. Danach Janis Martin und Teen Street und ja, das wär's dann auch gewesen. Das war unsere Sendung Dusty Tracks und das ist Ihr Lieblingsprogramm. Wunderbar. Wenn Sie einen Wunsch haben, schreiben Sie mir an hermann.l.meyer@freenet.de. Ich finde den Song und ich werde ihn auch spielen. Tschüss.

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1: Ja, das ist eigentlich eine tolle Aufnahme von Gunter Gabriel. Here's a song for Frank Hammer in Hannover. And this one's called Red Jenkins and Daryl McCall and The Dreams of a Dreamer. Let's listen to that. After that, Tommy Collins. And this is a fun song, Hello Hag.